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0: 10 vor 6. Und jetzt die Nachrichten.
1: Tierschützer scheitern mit Klage gegen Bärenabschuss im Trentino. USA und Iran nähern sich Friedensabkommen. Das Wetter wird am Wochenende schön und warm. Ich bin Sabrina Fleischmann. Guten Morgen.
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1: Der Abschuss der Bärin KJ1 im Trentino war rechtens, denn der Schutz von Menschen steht an erster Stelle. Zu diesem Schluss kommt der Staatsrat in Rom. Er hat eine Klage von 4 Tierschutzorganisationen abgewiesen. Sie hatten 600.000 Euro Schadenersatz gefordert, weil der Abschuss der Bären im Sommer vor 2 Jahren so schnell erfolgt ist, dass sie nicht mehr dagegen vorgehen konnten. Der Trentiner Landeshauptmann Fugatti hatte die Bärin zum Abschuss freigegeben, nachdem sie einen Menschen angegriffen und schwer verletzt hatte. Ein Navi hat zu einem Unfall in Sinig beim Iran geführt. Ein Reisebus aus Deutschland wurde am Abend in eine sehr schmale Straße gelotst. Er ist von der Straße abgekommen, auf einer Böschung hängen geblieben und drohte umzukippen. Der Bus wurde von der Freiwilligen Feuerwehr Freiberg gesichert und dann mit dem Kranwagen der Berufsfeuerwehr zurück auf die Straße gehoben. Der Fahrer und die Passagiere

0: blieben unverletzt. Beim Iran-Krieg ist ein Ende in Sicht. Die USA und der Iran haben sich auf eine Friedensvereinbarung geeinigt. Das hat Pakistan bekannt gegeben, der es zwischen beiden Seiten vermittelt hatte. Einige Punkte müssen noch geklärt werden, aber die US-Regierung geht davon aus, dass das Abkommen in den kommenden Tagen offiziell unterschrieben wird. Auch aus dem Iran heißt es, es könne noch Änderungen geben. Es ist nur ein Rahmenabkommen. Die größten Streitpunkte werden vorerst ausgeklammert. Vorgesehen ist aber auf jeden Fall die Freigabe der Straße von Hormus. Zum Sport. Bei der Fußball-WM haben die Gastgeber aus den USA einen Traumstart hingelegt. Sie haben das Eröffnungsspiel gegen Paraguay mit 4:1 gewonnen. Nicht so gut gelaufen ist es für Co-Gastgeber Kanada. Die Kanadier haben gegen Bosnien-Herzegowina nur ein 1:1 unentschieden geschafft.
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0: Jetzt in der Früh ist es noch teilweise bewölkt, aber am Vormittag schafft sich die Sonne Platz und es wird strahlend schön. Die Temperaturen klettern am Nachmittag bis auf 32 Grad im Ätschtal. Aktuell messen wir in Bozen 13 Grad, in Barbian sind es 11, Franzensfeste meldet 13, in Inisien sind es 10 und am Carapaz werden kühle 7 Grad gemessen. Auch morgen am Sonntag erwartet uns schönes Sommerwetter.
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1: Guten Morgen, ich bin Sabrina Fleischmann. Für die Oberschüler war gestern der letzte Schultag und einige haben es beim Feiern übertrieben. In der Nacht mussten 6 bis 7 Jugendliche mit Alkoholvergiftungen ins Krankenhaus eingeliefert werden. Der Abschuss der Bären KJ1 im Trentino war rechtens, denn der Schutz von Menschen steht an erster Stelle. Das steht in einem Urteil des Staatsrates. Er hat eine Schadenersatzforderung von Tierschutzorganisationen in Höhe von 600.000 Euro abgewiesen. Die Hoffnung wächst auf ein Ende des Irankrieges. Die USA und der Iran haben sich auf eine Friedensvereinbarung geeinigt. Das haben die Vermittler aus Pakistan bekannt gegeben. Ob und wann das Abkommen unterschrieben wird, ist aber noch nicht klar. Elon Musk ist der erste Billionär der Welt. Der Börsengang seines Raumfahrtkonzerns SpaceX war erfolgreich. Der Konzern wird jetzt mit rund 2,1 Billionen Dollar bewertet und damit steigt auch das Vermögen von Musk. Bei der Fußball-WM haben die Gastgeber aus den USA das Eröffnungsspiel gegen Paraguay mit 4:1 gewonnen. Co-Gastgeber Kanada hat gegen Bosnien-Herzegowina hingegen nur ein 1:1 Unentschieden erreicht.
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0: 10 vor 7. Und jetzt die Nachrichten.
1: Zu viel Alkohol bei Feiern zum Schulschluss. USA und Iran nähern sich einem Friedensabkommen. Das Wetter, die Sonne ist auf dem Vormarsch. Ich bin Sabrina Fleischmann, guten Morgen.
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1: Für die Oberschüler ist das Schuljahr gestern zu Ende gegangen und einige haben es beim Feiern übertrieben. In der Nacht mussten 6 bis 7 Jugendliche mit Alkoholvergiftungen ins Krankenhaus eingeliefert werden. Es waren mehr Mädchen als Buben, berichtet die Landesnotrufzentrale. Für die Grund- und Mittelschüler ist erst am Dienstag Schulschluss und die Maturaprüfungen beginnen am Donnerstag. Der Abschuss der Bärin KJ1 im Trentino war rechtens, denn der Schutz von Menschen steht an erster Stelle. Zu diesem Schluss kommt der Staatsrat in Rom. Er hat eine Klage von 4 Tierschutzorganisationen abgewiesen. Sie hätten 600.000 Euro Schadenersatz gefordert wegen des Abschusses der Bärin. Der Trentiner Landeshauptmann Fugatti hatte die Bärin zum Abschuss freigegeben, nachdem sie einen Menschen angegriffen und schwer verletzt hatte. Ein Navi hat zu einem Unfall in Sinig bei Meran geführt. Ein Reisebus aus Deutschland wurde am Abend in eine sehr schmale Straße gelotst. Er ist von der Straße abgekommen, auf einer Böschung hängen geblieben und drohte umzukippen. Der Bus wurde von der Freiwilligen Feuerwehr Freiberg gesichert und dann mit dem Kranwagen der Berufsfeuerwehr zurück auf die Straße gehoben. Der Fahrer und die Passagiere blieben unverletzt. Beim Irankrieg ist ein Ende in Sicht. Die USA und der Iran haben sich auf eine Friedensvereinbarung geeinigt. Das haben die Vermittler aus Pakistan bekannt gegeben. Einige Punkte

0: müssen noch geklärt werden. Die US-Regierung geht aber davon aus, dass das Abkommen in den kommenden Tagen offiziell unterschrieben wird. Das Börsendebüt des Raumfahrtkonzerns SpaceX von Elon Musk war erfolgreich. Die Aktien wurden deutlich über dem Ausgabepreis verkauft. Der Börsengang hat SpaceX 75 Milliarden Dollar eingebracht und der Konzern wird jetzt mit rund 2,1 Billionen Dollar bewertet. Davon profitiert auch Musk. Er ist der erste Mensch mit einem Billionenvermögen. Zum Sport. Die Fußball-WM ist jetzt auch in den USA und Kanada offiziell eröffnet. Die Kanadier haben beim Auftaktspiel gegen Bosnien-Herzegowina nur ein 1:1 Unentschieden geschafft. Die USA haben hingegen gegen Paraguay mit 4:1 gewonnen. Thomas Bremser mit den Einzelheiten.
1: Das US-Team mit dem frühen 1:0, gerade in der ersten Halbzeit, fulminant und dominant, von Druck keine Spur. Am Ende ein verdienter und ungefährdeter Sieg vor den Augen von Superstars wie Tom Cruise, Brad Pitt und David Beckham. Der US-Präsident hat seinem Team zwar telefonisch Glück gewünscht, aber Donald Trump war nicht im Stadion, vertreten wurde er von Außenminister Marco Rubio. Die Eröffnungsshow, ähnlich wie schon in Mexiko und Kanada, kurzweilig, bunt und mit viel Musik. Unter anderem von Katy Perry, die hat zusammengesungen mit einem kleinen Jungen.
0: Heute Abend geht's bei der WM weiter mit dem Spiel Katar-Schweiz. Anpfiff ist um 21 Uhr. Ein schönes Sommerwochenende steht uns bevor. Mehr zum Wetter gleich.
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0: Im Norden des Landes gibt es noch Wolken und letzte Regentropfen. Am Vormittag wird sich aber überall die Sonne durchsetzen. Der Nachmittag wird strahlend schön und sommerlich warm mit Höchstwerten bis zu 31 Grad. Aktuell werden bei der Leimburg 11 Grad gemessen. In Mühlwald sind es 10, Naturns meldet 13, Oberfindl 12 und in Pfelders werden 8 Grad gemessen. Auch morgen am Sonntag gibt es schönes und warmes Sommerwetter.
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7: Guten Morgen wünscht Daniel Hofer aus der Landesverkehrsmeldezentrale. Wegen der Radveranstaltung Südtirol Dolomites Hero sind in Gröden folgende Straßen gesperrt. Die Gröner Stadtstraße in Wolkenstein zwischen dem Hotel Alpenroyal und dem Hotel Krone bis 20 Uhr mit örtlicher Umleitung für den Leichtverkehr sowie die Stadtstraße Gröner Joch unterhalb des Passes im Bereich der Unterführung sowie im Abschnitt zwischen dem Gröner Joch und dem Parkplatz Bichadou auf Gardertaler Seite von 7.45 Uhr bis 10.30 Uhr. Die Landesstraße Kastelroth-Weitbruck bleibt zwischen der Abzweigung Tissens und der Abzweigung St. Oswald weiterhin nach Mondabgängen gesperrt. Gute und sichere Fahrt!
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1: 19 Jahre nach den Schüssen auf den Papst wird der inzwischen 43-jährige türkische Attentäter Ali Aksa am 13. Juni 2000 begnadigt. Italiens Staatspräsident Carlo Azeglio Ciampi unterzeichnet eine entsprechende Verfügung auf ausdrücklichen Wunsch des Papstes. Laut Urteil hätte Ali Aksa noch mindestens bis zum Jahr 2006 in Haft bleiben müssen. 13. Juni 1984. George Orwells Roman 1984 wird in den USA als Buch des Jahres ausgezeichnet. In seiner Utopie hatte der englische Schriftsteller das Bild eines totalitären Weltstaates entworfen, in dem jedes Aufbegehren durch Bewusstseinsmanipulation und perfekte Überwachung unterdrückt wird. Der zentrale Satz des Buches »Big Brother is watching you« ist allgemein bekannt. 13. Juni 1972. Der 10 Tage andauernde tropische Wirbelsturm Agnes richtet an der Ostküste der USA ein Chaos an. Insgesamt werden 370.000 Menschen evakuiert, 117 Personen sterben. Das südafrikanische Repräsentantenhaus verabschiedet am 13. Juni 1950 ein neues Rassentrennungsgesetz. Das Gesetz festigt die seit 1948 von der südafrikanischen Regierung praktizierte Apartheid-Politik, die die Vorherrschaft der Weißen über die schwarze Bevölkerungsmehrheit sichern sollte. Der 41-jährige König Ludwig II. Von Bayern ertrinkt am 13. Juni 1886 unter ungeklärten Umständen im Starnberger See bei Schloss Berg. Der menschenscheue König ließ während seiner Regentschaft Schlösser wie Neuschwanstein, Linderhof und Herrenchiemsee bauen. Die europäischen Großmächte eröffnen am 13. Juni 1878 den Berliner Kongress, der unter preußischer Vermittlung zu einer Neuordnung des Balkans führte. Die Unabhängigkeit der Balkanstaaten wurde dabei teilweise rückgängig gemacht. Die Beschlüsse des Berliner Kongresses wirken sich bis in die Balkankrisen unserer Zeit aus.
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2: Guten Morgen, ich bin Sabrina Fleischmann. Für die Oberschüler in Südtirol war gestern der letzte Schultag und einige haben es danach beim Feiern übertrieben. In der Nacht mussten 6 bis 7 Jugendliche mit Alkoholvergiftungen ins Krankenhaus eingeliefert werden. Das Land unterstützt Unternehmen, die in die Sicherheit investieren. Es gibt Beiträge etwa für Alarmanlagen. Im letzten Jahr wurden fast 400 Anträge eingereicht. Neu dazu kommen jetzt Förderungen für private Sicherheitsdienste und GPS-Ortungssysteme. Es gibt Hoffnung auf ein Ende des Iran-Kriegs. Die USA und der Iran haben sich auf eine Friedensvereinbarung geeinigt. Das haben die Vermittler aus Pakistan bekannt gegeben. Ob und wann das Abkommen unterschrieben wird, ist aber noch nicht klar. Elon Musk ist der erste Billionär der Welt. Der Börsengang seines Raumfahrtkonzerns SpaceX war erfolgreich. Damit steigt auch das Vermögen von Musk. Bei der Fußball-WM haben die Gastgeber aus den USA einen Traumstart hingelegt. Sie haben das Eröffnungsspiel gegen Paraguay mit 4:1 gewonnen. Für Co-Gastgeber Kanada reichte es gegen Bosnien-Herzegowina hingegen nur zu einem 1:1 Unentschieden.
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3: Guten Morgen beim Wetter. Eine starke nordwestliche Anströmung drückt gerade noch feuchte Luftmassen über den Alpenhauptkamm und sorgt für wechselnde Bewölkung und letzte Regenschauer in der nördlichen Landeshälfte. Der Luftdruck beginnt aber zu steigen und deutlich wärmere und trockenere Luftmassen werden herangeführt. Damit setzt sich im Laufe des Vormittags vom Finchgau her immer häufiger die Sonne durch. Am Nachmittag dominiert dann der Sonnenschein. Die Temperaturen erreichen sommerliche 25 bis 31 Grad. Morgen am Herz-Jesus-Sonntag gibt es recht sonniges Wetter mit ein paar Wolken. Es bleibt trocken. In der neuen Woche geht es mit freundlichem Wetter weiter. Einzelne Regenschauer oder Gewitter können in der zweiten Tageshälfte aber dabei sein. Zum Schluss die Temperaturen von 7 Uhr. Meran meldet 15 Grad, Bozenauer und Schlanders jeweils 14. In Brixen, Sterzingen und Bruneck messen wir 12 Grad, auf dem Reschen und dem Brenner 10, in Toblach 9. Auf der Bloße in 2500 Metern 4 Grad, bei Windspitzen um 30 km/h aus Nordwest. Innsbruck meldet 14 Grad, Lienz 13 und Trient 16 Grad. Soviel zum Wetter mit Lukas Rastner.
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0: 10 vor 8. Und jetzt die Nachrichten.
1: Alkoholvergiftungen bei Feiern zum Schulschluss. Börsengang von SpaceX macht Elon Musk zum Billionär. Das Wetter, die Sonne kämpft noch gegen ein paar Wolken, aber sie wird's schaffen. Ich bin Sabrina Fleischmann, guten Morgen.
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1: Für mehr als 20.000 Oberschüler in Südtirol ist das Schuljahr gestern zu Ende gegangen. Und einige haben es beim Feiern übertrieben. In der Nacht mussten 6 bis 7 Jugendliche mit Alkoholvergiftungen ins Krankenhaus eingeliefert werden. Es waren mehr Mädchen als Buben, berichtet die Landesnotrufzentrale. Die Rettungskräfte haben auch noch weitere Jugendliche betreut. Zum Teil wurden die Eltern verständigt, die Jugendlichen abgeholt und nach Hause gebracht haben. Für die Grund- und Mittelschüler ist erst am Dienstag Schulschluss und am Donnerstag beginnen dann die Matura-Prüfungen. Das Land unterstützt Unternehmen, die in die Sicherheit investieren. Schon bisher gab es Beiträge, etwa für Alarmanlagen. Im letzten Jahr wurden fast 400 Anträge eingereicht. Neu dazu kommen jetzt Förderungen für private Sicherheitsdienste und GPS-Ortungssysteme. Landesrat Louis Walcher sagt dazu:
2: Wir werden deshalb auch im Nachtragshaushalt noch ein Geld zur Verfügung stellen müssen, weil wir gemerkt haben, die Unternehmen auch im Tourismus, die Hotels, Pensionen, die Gastbetriebe, die setzen auf Sicherheit. Sie wollen ihr Habgut gut schützen und somit schützen sie auch indirekt ihr Dorf, ihre Stadt, ihr Stadtviertel.
1: Die Landesbeiträge machen bis zu 7.000 Euro aus. Das Börsendebüt des Raumfahrtkonzerns SpaceX von Elon Musk war erfolgreich. Die Aktien wurden deutlich über dem Ausgabepreis verkauft. Der Börsengang hat SpaceX 75 Milliarden Dollar eingebracht. Der Konzern wird jetzt mit rund 2,1 Billionen Dollar bewertet. Davon profitiert auch Musk. Er ist der erste Mensch mit einem Billionenvermögen. Im Aostatal sind 3 Bergsteiger ums Leben gekommen. Sie wollten den 4000 Meter hohen Gran Paradiso über die Nordwand erreichen. Als sie am Abend nicht zurückgekehrt sind, wurde Alarm geschlagen. Die Bergrettung hat sie über GPS geortet, aber alle 3 konnten nur mit Tod geborgen werden. Es wird vermutet, dass einer von ihnen gestürzt ist und dann seine Seilpartner mitgerissen hat.

0: Zum Sport. Die USA sind erfolgreich in die Fußballweltmeisterschaft gestartet. Die Gastgeber haben beim Auftakt in Los Angeles gegen Paraguay einen 4:1-Sieg gefeiert. Mitgastgeber Kanada hat hingegen gegen Bosnien-Herzegowina nur ein 1:1 Unentschieden erreicht. Es war aber immerhin der erste WM-Zähler für die Kanadier bei ihrer dritten WM-Teilnahme. Das nächste WM-Spiel bestreiten heute Abend Katar und die Schweiz. Anpfiff ist um 21 Uhr unserer Zeit. Die Sonne ist auf dem Vormarsch. Mehr zum Wetter gleich.
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0: Noch mischen ein paar Wolken mit, aber bis zum Nachmittag wird sich überall die Sonne durchsetzen. Und sie heizt ordentlich auf. Die Höchstwerte klettern bis auf 31 Grad im Ettstall. Aktuell werden in Salurn 17 Grad gemessen. 15 sind es in Sarntein, 16 in Schlanders und 12 in Mühlen in Taufers. Auch morgen am Sonntag geht es weiter mit viel Sonne und feinen Sommertemperaturen.
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6: Guten Morgen, wünscht Daniel Hofer aus der Landesverkehrsmeldezentrale. Wegen der Radveranstaltung Südtirol Dolomites Hero sind in Gröden folgende Straßen gesperrt. Die Grödener Staatsstraße in Wolkenstein zwischen dem Hotel Alpenroyal und dem Hotel Krone bis 20 Uhr. Hier besteht eine örtliche Umleitung für den Leichtverkehr. Und die Staatsstraße Grödener Joch unterhalb des Passes im Bereich der Unterführung sowie im Abschnitt zwischen dem Grödener Joch und dem Parkplatz Bichadou auf Gardertaler Seite bis 10.30 Uhr. Die Landesstraße Kastelroth-Weidbruck ist zwischen der Abzweigung Tissens und der Abzweigung St. Oswald nach Murenabgängen weiterhin gesperrt. Gute und sichere Fahrt!
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2: Guten Morgen, ich bin Sabrina Fleischmann. Das Land unterstützt Unternehmen bei Investitionen in die Sicherheit. Unter anderem gibt es Beiträge für Alarmanlagen. Neu dazu kommen jetzt Förderungen für private Sicherheitsdienste und GPS-Ortungssysteme. Für die Oberschüler war gestern Schulschluss und einige haben zu viel gefeiert. 6 bis 7 Jugendliche mussten in der Nacht mit Alkoholvergiftungen ins Krankenhaus eingeliefert werden. Im Maostertal sind 3 Bergsteiger ums Leben gekommen. Sie sind in der Nordwand des Gran Paradiso abgestürzt. Es wird vermutet, dass einer von ihnen den Halt verloren und seine Seilpartner mitgerissen hat. Kuba sucht einen Ausweg aus der Krise und plant eine Wirtschaftsreform. Private Investoren sollen für Tourismus, Landwirtschaft und Immobilien zugelassen werden. Das hat der kubanische Präsident angekündigt. FIFA-Präsident Infantino hat Italien verspottet, weil es wieder nicht die Qualifikation für die Fußball-WM geschafft hat. Die Gastgeber aus den USA sind hingegen erfolgreich in die WM gestartet. Sie haben das Eröffnungsspiel gegen Paraguay mit 4:1 gewonnen. Co-Gastgeber Kanada schaffte gegen Bosnien-Herzegowina nur ein 1:1 Unentschieden.
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3: Guten Morgen beim Wetter. Eine starke nordwestliche Anströmung drückt gerade noch feuchte Luftmassen über den Alpenhauptkamm und sorgt für wechselnde Bewölkung und letzte Regenschauer in der nördlichen Landeshälfte. Der Luftdruck beginnt aber zu steigen und deutlich wärmere und trockenere Luftmassen werden herangeführt. Damit setzt sich im Laufe des Vormittags vom Finchgau her immer häufiger die Sonne durch. Am Nachmittag dominiert dann der Sonnenschein. Die Temperaturen erreichen sommerliche 25 bis 31 Grad. Morgen am Herz-Jesus-Sonntag gibt es recht sonniges Wetter mit ein paar Wolken. Es bleibt trocken. In der neuen Woche geht es mit freundlichem Wetter weiter. Einzelne Regenschauer oder Gewitter können in der zweiten Tageshälfte aber dabei sein. Zum Schluss die Temperaturen von 7 Uhr. Meran meldet 15 Grad, Bozenauer und Schlanders jeweils 14. In Brixen, Sterzing und Bruneck messen wir 12 Grad, auf dem Reschen und dem Brenner 10, in Toblach 9. Auf der Plosse in 2500 Metern 4 Grad, bei Windspitzen um 30 km/h aus Nordwest. Innsbruck meldet 14 Grad, Lienz 13 und Trient 16 Grad. Soviel zum Wetter mit Lukas Rastner.
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0: 10 vor 9. Und jetzt die Nachrichten.
1: Landesförderung auch für private Sicherheitsdienste. Am Gran Paradiso sind 3 Bergsteiger in den Tod gestürzt. Das Wetter ist zunehmend sonnig. Ich bin Sabrina Fleischmann, guten Morgen.
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1: Das Land unterstützt Unternehmen bei Investitionen in die Sicherheit. Sie bekommen Beiträge etwa für Alarmanlagen. Das Interesse ist groß. Im letzten Jahr wurden fast 400 Anträge eingereicht. Neu dazu kommen jetzt Förderungen für private Sicherheitsdienste und GPS-Ortungssysteme. Sicherheitslandesrätin Uli Meier sagt, das Geld sei gut investiert.
2: Wo wir für Unternehmen, für Betriebe und auch für die Mitarbeitenden etwas tun können, ist es unsere Pflicht und unsere Aufgabe, etwas zu tun. Denn es profitieren dann ja auch die Städte und die Dörfer, wenn diese Betriebe sicherer sind.
1: Das Land übernimmt bis zu 50% der Kosten. Die Obergrenze der Beiträge liegt bei 7.000 Euro. Der Borkenkäfer hat dem Schutzwald im Gardertal zugesetzt. Deshalb muss die Straße besser vor Muren und Steinschlag gesichert werden. Betroffen ist der Abschnitt zwischen Bikolein und Zwischenwasser. Weil die Gefahr größer ist als gedacht, wurde beim Projekt nachgebessert. Insgesamt sind jetzt 36 Schutzbarrieren geplant. Die Kosten belaufen sich auf 4 Millionen Euro. Im Aostatal sind 3 Bergsteiger aus Italien ums Leben gekommen. Sie wollten den 4000 Meter hohen Gran Paradiso über die Nordwand erreichen. Als sie am Abend nicht zurückgekehrt sind, wurde Alarm geschlagen. Die Bergrettung hat sie über GPS geortet, alle 3 konnten aber nur mehr tot geborgen werden. Es wird vermutet, dass einer von ihnen gestürzt ist und seine Seilpartner mitgerissen hat. Kuba sucht einen Ausweg aus der Krise und plant eine Wirtschaftsreform nach dem Vorbild von China und Vietnam. Anstelle der Planwirtschaft soll die Öffnung mehr Beteiligung des Privatsektors ermöglichen. Private Investoren könnten für Tourismus, Landwirtschaft und Immobilien zugelassen werden. Das hat der kubanische Präsident angekündigt. Das Politbüro der Kommunistischen Partei und die Nationalversammlung müssen der Reform noch zustimmen. Die USA haben zuletzt die Sanktionen gegen Kuba verschärft. Es gibt kaum mehr Treibstoff und immer wieder stundenlange Stromausfälle auf der Insel. Noch zum Sport. Die Fußball-WM findet wieder ohne Italien statt. Das ist schon bitter genug. Und jetzt setzt FIFA-Boss Gianni Infantino noch eins drauf. Er hat in einem Fernsehinterview gesagt, vielleicht qualifiziert sich Italien bei der WM mit 64 Teams. Oder wir gehen sogar hoch auf 228 Teams. Das ist nicht gut angekommen. Sportminister Abodi ist verärgert und will beim Ski-FIFA-Chef protestieren. Die Sonne vertreibt auch die letzten Wolken. Mehr zum Wochenendwetter gleich.
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3: Die Sonne schafft sich immer mehr Platz am Himmel und sie wärmt auch weiter auf. In Barnzoll werden jetzt 18 Grad gemessen, in Warbirnsen und in Deutschenhofen sind es 14. Burgstall meldet 18, in Jenesien sind es 15 und in Brunneck werden 13 Grad gemessen. Am Nachmittag klettern die Temperaturen im Etschtal bis auf 31 Grad. Auch der Sonntag wird morgen schön und warm.
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4: Aus der Landesverkehrsmeldezentrale begrüßt Sie Renate Stauder. Die Landesstraße Kastelruth-Weidburg ist zwischen der Abzweigung Dissens und der Abzweigung St. Oswald nach Murenabgängen weiterhin gesperrt. Wegen einer Radveranstaltung sind heute in Gröden folgende Straßen gesperrt. Die Staatsstraße in Wolkenstein zwischen dem Hotel Alpenroyal und dem Hotel Krone bis 20 Uhr. Für den Leichtverkehr gibt es eine örtliche Umleitung. Und die Gröner Jochstraße bei der Unterführung und im Abschnitt zwischen dem Gröner Joch und dem Parkplatz Bischerlu bis 10.30 Uhr. Für Lkw und Busse besteht bis 21 Uhr im gesamten Dorfkern von Wolkenstein ein Fahrverbot. Gute Fahrt!
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1: 19 Jahre nach den Schüssen auf den Papst wird der inzwischen 43-jährige türkische Attentäter Ali Akşa am 13. Juni 2000 begnadigt. Italiens Staatspräsident Carlo Azeglio Ciampi unterzeichnet eine entsprechende Verfügung auf ausdrücklichen Wunsch des Papstes. Laut Urteil hätte Ali Akşa noch mindestens bis zum Jahr 2006 in Haft bleiben müssen. 13. Juni 1984. George Orwells Roman 1984 wird in den USA als Buch des Jahres ausgezeichnet. In seiner Utopie hatte der englische Schriftsteller das Bild eines totalitären Weltstaates entworfen, in dem jedes Aufbegehren durch Bewusstseinsmanipulation und perfekte Überwachung unterdrückt wird. Der zentrale Satz des Buches »Big Brother is watching you« ist allgemein bekannt. 13. Juni 1972. Der 10 Tage andauernde tropische Wirbelsturm Agnes richtet an der Ostküste der USA ein Chaos an. Insgesamt werden 370.000 Menschen evakuiert, 117 Personen sterben. Das südafrikanische Repräsentantenhaus verabschiedet am 13. Juni 1950 ein neues Rassentrennungsgesetz. Das Gesetz festigt die seit 1948 von der südafrikanischen Regierung praktizierte Apartheid-Politik, die die Vorherrschaft der Weißen über die schwarze Bevölkerungsmehrheit sichern sollte. Der 41-jährige König Ludwig II. Von Bayern ertrinkt am 13. Juni 1886 unter ungeklärten Umständen im Starnberger See bei Schloss Berg. Der menschenscheue König ließ während seiner Regentschaft Schlösser wie Neuschwanstein, Linderhof und Herrenchiemsee bauen. Die europäischen Großmächte eröffnen am 13. Juni 1878 den Berliner Kongress, der unter preußischer Vermittlung zu einer Neuordnung des Balkans führte. Die Unabhängigkeit der Balkanstaaten wurde dabei teilweise rückgängig gemacht. Die Beschlüsse des Berliner Kongresses wirken sich bis in die Balkankrisen unserer Zeit aus.
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0: 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Und jetzt die Nachrichten.
1: Streit zwischen Betrunkenen Bar eskaliert, 2 Verletzte. Friedensabkommen zwischen USA und Iran ist in Reichweite. Das Wetter bringt uns heute und morgen viel Sonne. Ich bin Sabrina Fleischmann. Schönen Vormittag.
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1: Eifersucht hat zu einem lautstarken Streit zwischen einem Paar und zu einem Karabinierieinsatz geführt. Ereignet hat sich der Vorfall im Unterland in der Nähe des Brandzoller Bahnhofes. Beide waren offensichtlich betrunken und haben sich gegenseitig beschimpft. Der Mann wollte seiner Partnerin das Handy wegnehmen, um es zu kontrollieren. Sie hat ihn attackiert und ihm Abschürfungen im Gesicht und dann den Armen zugefügt. Und sie hat auch die Karabiniere bedroht, bespuckt, den Streifenwagen beschädigt und einen Beamten gekratzt. Die 38-jährige Frau wurde auf freiem Fuß angezeigt. Der Beamte und ihr Partner mussten sich im Krankenhaus verarzten lassen. Der Borkenkäfer hat dem Schutzwald im Gadertal zugesetzt. Deshalb muss die Straße besser vor Muren und Steinschlag gesichert werden. Betroffen ist der Abschnitt zwischen Bikolein und Zwischenwasser. Weil die Gefahr größer ist als gedacht, wurde beim Projekt jetzt nachgebessert. Insgesamt sind 36 Schutzbarrieren geplant. Sie kosten 4 Millionen Euro. Nach langem Hin und Her ist ein Abkommen zwischen dem Iran und den USA in Sicht, um den Krieg zu beenden. Laut dem Vermittler Pakistan haben sich beide Seiten auf eine Vereinbarung verständigt. David Riemer berichtet.
2: Ein mögliches Friedensabkommen wäre aber nur der erste Schritt für weitere Verhandlungen, das erklärte die pakistanische Seite. Der schwierigste Knackpunkt bleibt das iranische Atomprogramm. Eine Lösung in dieser Frage soll Berichten zufolge innerhalb von 60 Tagen erzielt werden. Gleichzeitig meldet das US-Militär erneut mehrere iranische Drohnenangriffe auf Handelsschiffe in der Straße von Hormuz. Die Drohnen seien abgeschossen worden, der Schiffsverkehr durch die Meerenge laufe aber ungehindert weiter.
1: Die Lage bleibt aber angespannt. Nur wenige Schiffe passieren die Straße von Hormuz. Kuba sucht einen Ausweg aus der Krise und plant eine Wirtschaftsreform nach dem Vorbild von China und Vietnam. Anstelle der Planwirtschaft soll die Öffnung mehr Beteiligung des Privatsektors ermöglichen. Private Investoren könnten für Tourismus, Landwirtschaft und Immobilien zugelassen werden. Das hat der kubanische Präsident angekündigt. Die USA hatten die Sanktionen gegen Kuba verschärft. Es gibt kaum mehr Treibstoff und immer wieder stundenlange Stromausfälle. Noch zum Sport. Die Fußball-WM findet wieder ohne Italien statt. Das ist schon bitter genug. Und jetzt setzt FIFA-Präsident Gianni Infantino noch eins drauf. Er hat in einem Fernsehinterview gesagt, vielleicht qualifiziert sich Italien ja bei einer WM mit 64 Teams oder wir gehen sogar hoch auf 228 Teams. Das ist nicht gut angekommen. Sportminister Bodi ist verärgert und will beim FIFA-Präsidenten protestieren. Das Wetter wird heute sommerlich. Die Einzelheiten gibt's gleich.
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2: Die Webcams zeigen jetzt im ganzen Land Sonne und blauen Himmel und mit den Temperaturen geht's Schritt für Schritt nach oben. Die Höchstwerte am Nachmittag erreichen bis zu 31 Grad. Aktuell hat es in Farn 19 Grad, in Bozen sind es 20, in Bruneck und Corvara werden 16 Grad gemessen. 22 sind es in Eyers im Finchgau und 21 in Gargazon. Auch morgen am Sonntag gibt es viel Sonne und Sommertemperaturen.
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3: Einen schönen Vormittag wünscht Deborah Gartner aus der Landesverkehrsmeldezentrale. Die Landesstraße Kastelroth-Weidbruck ist zwischen der Abzweigung Dissens und der Abzweigung St. Oswald nach Mohrenabgängen weiterhin gesperrt. Wegen einer Radveranstaltung sind heute in Gröden folgende Straßen gesperrt. Die Stadtstraße in Wulkenstein zwischen dem Hotel Alpenroyal und dem Hotel Krone bis 20 Uhr. Für den Leichtverkehr gibt es eine örtliche Umleitung. Und die Gröner Jochstraße bei der Unterführung und im Abschnitt zwischen dem Gröner Joch und dem Parkplatz Bischerdu bis 10.30 Uhr. Für Lkw und Busse besteht bis 21 Uhr im gesamten Dorfkern von Wulkenstein ein Fahrverbot. Gute Fahrt!
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0: 10 vor 11. Und jetzt die Nachrichten.
1: Ein Kilo Kokain in der Garage, Albaner verhaftet. Der Sommer ist zurück, aber vorerst keine neue Hitzewelle. Das Wochenende bringt uns Temperaturen knapp über 30 Grad. Ich bin Sabrina Fleischmann, schönen Vormittag.
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1: In Bozen hat die Polizei einen großen Drogenfund gemacht. Eine Streife hat in der Reschenstraße zwei Verdächtige kontrolliert und dabei eine kleine Menge Kokain sichergestellt. Einer der Männer, ein 37-jähriger Albaner, ist wegen Drogenhandels vorbestraft. Deshalb haben die Beamten auch einen Keller durchsucht, den er gemietet hat. Dort wurde dann fast ein Kilo Kokain gefunden. Der Mann wurde festgenommen und ins Gefängnis gebracht. Sein Landsmann wurde als Drogenkonsument gemeldet. Eifersucht hat zu einem lautstarken Streit zwischen einem Paar und zu einem Karabiniere-Einsatz geführt. Ereignet hat sich der Vorfall in der Nähe des Brunzoller Bahnhofes im Unterland. Das Paar war offensichtlich betrunken. Der Mann wollte seiner Partnerin das Handy wegnehmen, um es zu kontrollieren. Sie hat ihn attackiert und ihm Abschürfungen zugefügt. Und sie hat auch die Beamten bedroht, bespuckt und einen der Beamten gekratzt. Die 38-jährige Frau wurde auf freiem Fuß angezeigt. Ihr Partner und der Beamte mussten sich im Krankenhaus verarzten lassen. Omer Cim bleibt im Gefängnis. Das Oberlandesgericht in Bozen hat in der Nacht das Urteil aus erster Instanz zu lebenslanger Haft bestätigt. Cim war wegen des Mordes an seiner Ex-Freundin verurteilt worden. Im August vor 3 Jahren hat er die 21-jährige Selin Frey-Matzoll in Schlanders mit einem Messer getötet. Nach der Schafskälte meldet sich der Sommer zurück. Am Wochenende wird im Ätschtal und im Unterland die 30-Grad-Marke geknackt. Und Ende der nächsten Woche könnte eine neue Hitzewelle auf uns zurollen. Das Wetterphänomen El Niño ist dafür aber nicht verantwortlich, sagt Landesmeteorologe Dieter Peterlin.
3: Also wir in Südtirol, in Mitteleuropa, werden die Auswirkungen von El Niño nicht wirklich spüren. Also wir sind da schon zu weit weg. Aber die Temperaturen weltweit, also insgesamt, werden dadurch noch weiter ansteigen. Also nicht lokal bei uns durch El Niño, aber global.
1: Auch bei der Fußball-WM in Mexiko und den USA könnte die Hitze den Fans und den Spielern zu schaffen machen. Die FIFA hat deshalb bei jedem Spiel Trinkpausen von 3 Minuten vorgeschrieben, unabhängig von den Temperaturen. Bei uns mischen nur mehr wenige Wolken mit, gleich die Einzelheiten zum Wochenendwetter.
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1: Die Sonne vertreibt die Wolken und die Temperaturen kommen in Schwung. In Siffern am Ritten und in Ridnaun werden jetzt 19 Grad gemessen. In Salurn sind es 20, auch in Saarnstein werden 20 Grad gemessen und 25 sind es in Schlanders. Die Höchstwerte am Nachmittag erreichen bis zu 31 Grad. Auch morgen wird schön und warm.
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10: Schönen Vormittag aus der Landesverkehrsmeldezentrale wünscht Renate Stauder. Auf der Gadertaler Staatsstraße zwischen Zwischenwasser und Bikolein

0: Stau in beiden Richtungen wegen Arbeiten. Die Landesstraße Kastelroth-Waidbruck ist zwischen der Abzweigung Dissens und der Abzweigung St. Oswald nach Murenabgängen weiterhin gesperrt. Wegen einer Radveranstaltung ist die Grönach Staatsstraße in Wolkenstein zwischen dem Hotel Alpenroyal und dem Hotel Krone bis 20 Uhr gesperrt. Für den Leichtverkehr gibt es eine örtliche Umleitung. Für Lkw und Busse besteht bis 21 Uhr im gesamten Dorfkern von Wolkenstein ein Fahrverbot. Gute Fahrt!
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0: Dank. Grüß Gott.
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0: In Bozen hat die Polizei einen großen Drogenfund gemacht. Eine Streife hatte in der Reschenstraße zwei Verdächtige kontrolliert und dabei eine kleine Menge Kokain sichergestellt. Einer der Männer, ein 37-jähriger Albaner, ist wegen Drogenhandels vorbestraft. Deshalb haben die Beamten auch einen Keller durchsucht, den er gemietet hat. Dort wurde dann fast ein Kilo Kokain gefunden. Der Mann wurde festgenommen und ins Gefängnis gebracht. Omer Cim bleibt im Gefängnis. Das Oberlandesgericht in Bozen hat in der Nacht das Urteil aus erster Instanz zu lebenslanger Haft bestätigt. Cim war wegen des Mordes an seiner Ex-Freundin verurteilt worden. Im August vor 3 Jahren hat er die 21-jährige Selin Frey-Matzoll in Schlanders mit einem Messer getötet. Gestern hat Cim selbst das Wort ergriffen. Er hat seine Schuld eingestanden, aber bestritten, dass er den Mord geplant hatte. Das würde eine Reduzierung der Strafe mit sich bringen. Das Gericht hat aber anders entschieden. Die traditionelle Primel-Aktion der SVP-Frauen hat heuer mehr als 70.000 Euro eingebracht. Der Scheck mit den Spenden ist jetzt an die Präsidentin der Südtiroler Krebshilfe und an die Primaria der Gynäkologie am Krankenhaus Brixen übergeben worden. Mit dem Geld wird ein Forschungsprojekt unterstützt, das die Lebensqualität von Brustkrebspatientinnen während und nach einer Chemotherapie verbessert. In London findet heute die traditionelle Geburtstagsparade Trooping the Colour zu Ehren von König Charles III. Statt. An der prunkvollen Zeremonie nehmen 1400 Soldaten, 200 Pferde und mehr als 400 Musiker teil. Die königliche Familie verfolgt die Parade vom Balkon des Buckingham Palasts aus. Abgeschlossen wird die Feier von der Kunstflugstaffel der Royal Air Force, die über London fliegt. Charles wird erst im November 78 Jahre alt. Aber der Geburtstag der britischen Monarchin wird traditionell immer im Juni gefeiert. In Indonesien ist eine Frau von einer Riesenschlange getötet worden. Sie wurde auf einer Plantage von dem fast 8 Meter langen Netzpython angegriffen. Die Schlange hat sich um den Körper der Frau gewickelt und sie zum Teil verschlungen. Der Ehemann hat noch versucht, seine Frau zu befreien, sie konnte aber nicht mehr gerettet werden. Terrorist oder Freiheitskämpfer? Der Tod von Josef Fontana hat diese Debatte neu angefacht. Mehr dazu im Wochenrückblick.
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5: Ich bin Winfried Zueck, grüß Gott. Diese Woche fragten wir, darf sich ein Politiker über den Tod eines Menschen freuen? Am Mittwoch ist in Neumarkt Josef Fontana beerdigt worden. Er war angesehener Historiker und Südtirol-Aktivist. Und genau das hat die italienische Rechte hier bei uns in Südtirol offenbar getriggert. Der Kammerabgeordnete Alessandro Orsi von Fratelli d'Italia hat nach dem Tod Fontanas gar nicht versucht, seine Freude zu verbergen. Die Terroristen haben verloren, wir haben gewonnen, das hat Orsi gepostet.
6: Anna Scarafoni, Landtagsabgeordnete der Fratelli, findet nicht, dass ihr Parteikollege Orsi mit seinem Post zu weit gegangen wäre. Ideologische Kämpfe seien falsch, sagt sie.
7: Ci sono figure storiche, chi vuole le celebra, chi vuole le ricorda, chi non lo vuole fare.
6: Wer historische Figuren feiern möchte, solle das tun. Aber wer das nicht möchte, müsse es nicht, sagt Scarafoni. Trotzdem sei das kein Grund, sich über den Tod eines Menschen zu freuen, so wie Orsi es tut, sagt SVP-Fraktionssprecher Harald Stauder.
8: Vor allem auf italienischer Seite, aber nicht nur, fehlen die Grundlagen der Südtirol-Geschichte, wenn man mit den Leuten diskutiert, die wissen kaum etwas. Und dann ist es schnell so, dass Leute in die Ecke gehen.

0: gestellt werden. Das heißt, je besser wir unsere Geschichte kennen, desto weniger kann zum Beispiel Alessandro Urzi solche Dummheiten von sich geben.
1: Den Historiker Stefan Lechner vom Zentrum für Regionalgeschichte wundert es nicht, dass Josef Fontanas Tod so einen Streit ausgelöst hat. In Momenten wie diesen würden versteckte Spannungen zum Vorschein kommen.
2: Es braucht wirklich nicht viel, es braucht nur einen kleinen Anlass, damit eben solche alte Debatten, die auch zum Teil recht heftig geführt werden, wieder hochkommen.
1: Der Konflikt habe zwar immer weiter abgenommen, könne aber jederzeit wieder aufflammen, so wie jetzt nach dem Tod von Josef Fontana.
3: Bozen will ein Abschiebezentrum für ausländische Straftäter und das schnell. Diese Forderung hat der Bozner Bürgermeister diese Woche bekräftigt. Er hatte einen Brief an den Innenminister geschrieben, damit die Regierung dieses Abschiebezentrum endlich baut. Die Reaktionen darauf waren gemischt.
4: Cornelia Brucker, Gemeinderätin der Grünen, hält vom Plan des Bürgermeisters nichts.
5: Weil wir mit einem Abschiebezentrum wieder neues menschliches Leid schaffen.
4: Und es sei auch nicht so, dass Person X ins Abschiebezentrum kommt und nach einer bestimmten Zeit im Flugzeug nach Hause sitzt, sagt Brucker.
5: Schlussendlich dann kommt man drauf, dass das Abschieben dann auch nicht so einfach ist. Also das ist im Grunde ein erweitertes Gefängnis in dem Sinn und macht sicher nicht Sinn.
4: Völlig anderer Meinung ist SVB-Stadträtin Johanna Ramoser. Sie sagt, die Abschiebezentren seien nötig und auch Bozen würde so eines brauchen.
6: Ein Abschiebezentrum ist vor allem für jene Personen wichtig, die gewalttätig sind, die sich nicht an die Regeln halten und deshalb unbedingt abgeschieden werden müssen.
4: Es gibt ja schon Abschiebezentren in anderen Regionen, in Görz, in Friaul, Julisch-Venetien zum Beispiel. Laut Ramoser sei das aber zu weit weg.
6: Die Polizei ist länger unterwegs mit diesen Personen, verliert Zeit und ist wenig effizient. Aus diesem Grunde hat man über ein Abschiebezentrum hier in Südtirol gedacht, um einfach schneller agieren zu können.
3: Aber wenn es ebenso lange dauert wie beim Neubau des Gefängnisses, dann wird noch einige Zeit vergehen, bis es soweit ist, auch wenn der Bozner Bürgermeister das Abschiebezentrum gern jetzt schon hätte. Seit 2 Jahren war der Leitzins im Euroraum entweder gesunken oder gleich geblieben. Diese Woche gab es die Trendumkehr. Zum ersten Mal hat die Europäische Zentralbank den Leitzins wieder angehoben, von 2 auf 2,25%. Damit will die Zentralbank die Teuerungsrate einbremsen, denn die ist gerade in den letzten Wochen auf über 3% angestiegen. Sie hat sich seit Jahresanfang fast verdoppelt.
7: Was bedeutet diese Zinserhöhung für uns im Alltag? Gute Nachrichten sind das für alle, die sparen. Sie bekommen so von der Bank mehr Zinsen auf ihr Geld auf dem Bankkonto. Für alle, die einen Kredit haben oder aufnehmen wollen, bedeutet das weniger Gutes. Sie müssen mehr Zinsen zahlen, Kredite werden also teurer. Und das wird wohl dazu führen, dass insgesamt weniger investiert wird. Professor Weißensteiner sagt, die Zinserhöhung diese Woche könnte erst der Anfang sein.
8: Man erwartet auch einen zweiten Schritt im September. In sogenannten Zweitrundeneffekten werden jetzt die hohen Energiepreise an die Güter und an die Dienstleistungen weitergegeben, an höhere Mieten. Und es wird jetzt sozusagen einige Monate dauern, bis das zum Stillstand kommt, selbst wenn der Konflikt gelöst wird.
7: Trotzdem malt Professor Alex Weißensteiner kein schwarzes Bild von der Zukunft. Die EZB habe in den letzten Jahren eine gute Geldpolitik gemacht. Deswegen sei nach Corona und der Zinserhöhung in den letzten Jahren auch wieder eine Zinssenkung möglich gewesen. Nächstes Jahr könnte die Inflation zwar noch leicht ansteigen, sagt Weißensteiner.
8: Aber wenn Fragen gestellt werden an Experten, wie schaut es, was ist die Aussicht für Inflation in 3, 4, 5 Jahren, dann merkt man, die Märkte gehen davon aus, dass es jetzt nicht ein ganz kurzfristiges Phänomen ist, aber dass doch mittelfristig die Zentralbank glaubwürdig ist und dass wir wieder zu diesem Zielwert zurückkehren.
3: Und der liegt bei einer Teuerungsrate von 2%, sagte Professor Weißensteiner. Wenn es um Landesbeiträge für Bauern geht, glauben viele Südtiroler, dass es davon schon einige gibt. Der Landtagsabgeordnete Andreas Leiter-Reber von der Freien Fraktion aber hat diese Woche versucht, für Obst- und Weinbauern neue Beitragsgelder herauszuholen. 15 Millionen Euro pro Jahr sollte das Land zahlen, damit auch Obst- und Weinbauern Beiträge für Traktoren, Maschinen und Beregnung bekommen. Bisher sei das den Viehbauern vorbehalten, sagte Leiter-Reber am Dienstag.
9: Deshalb ist es wichtig, dass auch die Förderkanäle im Obst- und Weinbau geöffnet werden. Das heißt vor allem für Steillagen, aber auch für die großen Investitionen, Maschinenräume und teilweise auch Spezialmaschinen wie Raupengeräte, die ja auch zur Sicherheit beitragen. Und das ist für die kleinstrukturierte Obst- und Weinwirtschaft in Südtirol oft kaum zu stemmen.
10: Der SVP-Landtagsabgeordnete Franz Locher aus dem Sarental ist Viehbauer. Er sieht das anders. Seine Kollegen aus der Obst- und Weinwirtschaft würden nicht zu kurz kommen.
11: In der Obstwirtschaft fließt sehr, sehr viel Geld. Es geht vor allem um die Investitionen in die Genossenschaften, um Sortieranlagen oder verschiedene andere Sachen. Gerade wenn man das aufrechnet auf die Hektarfläche, in der Obstwirtschaft beträgt die Förderung sehr, sehr viel.
10: Auch der Finchker Landtagsabgeordnete Josef Nogler sagt, die Obst- und Weinbauern seien nicht benachteiligt. Im Gegenteil.
12: Insgesamt, also indirekt gesehen, bekommen sie mehr Förderung als die Grünlandwirtschaft, wenn man die Hagelversicherung da mit einbedenkt und auch die Förderungen der Genossenschaften. So ist es so, dass die nicht leer ausgehen.
3: Der Landtag hat den Antrag von Andreas Leiter-Reber am Mittwoch ganz knapp abgelehnt. Es wird keine Betriebsförderungen für Obst- und Weinbauern geben. Offiziell dauert das Schuljahr noch bis Dienstag, aber einige Schulen haben auch heute schon frei. Der Beginn der Sommerferien war diese Woche der Anlass, um auf das nächste Schuljahr vorauszuschauen. Und da wird einiges anders sein. Die italienische Regierung hat ja verordnet, dass Sexualkunde in den Mittel- und Oberschulen nur noch dann stattfinden darf, wenn die Eltern damit einverstanden sind. Das kommt auch so bei uns in Südtirol, wenn es dem Land nicht gelingt, in den nächsten Monaten ein Schlupfloch zu finden, sagte Bildungslandesrat Philipp Achammer am Mittwoch bei uns im Südtirol-Journal Mittagsmagazin. Er ist gegen die Neuerung.
13: Gerade problematische Elternhäuser werden nie zustimmen, wo es gerade dies auch bräuchte, dass Sexualkundeunterricht gemacht wird.
7: Das neue Gesetz aus Rom sieht nicht nur die Zustimmung der Eltern vor, sondern auch ein Sexualkundeverbot in Kindergarten und Grundschule. Neu ist auch, dass mehr Schulen im Herbst das Smartphone ganz verbannen werden. Dieses auslaufende Schuljahr war ja vor allem vom Ausflugsboykott der Lehrpersonen geprägt. Viele Familien fragen sich jetzt, ob es ab Herbst wieder Ausflüge und Expertenunterricht geben wird. Landesschuldirektorin Sigrun Falkensteiner ist optimistisch.
14: Ich denke, die Diskussion wird in den Lehrerkollegien im Herbst weitergehen, aber ich bin zuversichtlich, dass es einen großen Schritt nach vorne geben wird und dass es sich einpendelt zwischen einem gar nichts und auch zu viel.
3: Diese Woche hat der Landtag auch das neue Bildungsgesetz verabschiedet. Das sieht vor, dass Schulen im nächsten Schuljahr nur mehr ein Zeugnis ausstellen müssen am Ende des Schuljahres. Ein Zwischenzeugnis braucht es nicht mehr unbedingt. Der Club Max in Brixen, die wohl bekannteste Disco Südtirols, ist zwangsweise zugesperrt. Der Polizeichef hat die Schließung für 15 Tage verfügt, weil es vor der Disco zu Vorfällen gekommen war.
7: Der Polizist Alexander Wiest ist oft bei Einsätzen von Nachtclubs dabei und er sagt, es geht meistens um Schlägereien und Alkoholmissbrauch.
15: Der Sinn der Sache ist natürlich, das Lokal zu schließen und den Treffpunkt für die Polizei bekannt, muss man sagen, zu nehmen.
7: Polizist Alexander Wiest sagt, dass der Questor Clubs vorübergehend schließt, komme nicht von ungefähr.
15: Es sind nicht Einzelfälle, sondern es sind mehrere Vorfälle und das muss schon eine gravierende Sache dann passiert sein. Also wenn man da jetzt liest, es ist jetzt geschlossen worden, weil eine Jugendliche flach betrunken vorgefunden worden ist in dem Lokal, Minderjähriger, ja, dann ist das gravierend. Und das sind andere Fälle vielleicht auch schon gewesen. Also wegen einem Fall wird keine Schließung gemacht.
3: Die Betreiber des Club Max haben sich am Dienstag mit ihrem Rekurs nicht durchgesetzt. Die Disco durfte zum Schulende nicht öffnen. Wenn sich die Europäische Union um unser Frühstück kümmert, dann haben wir ein mulmiges Gefühl. Was wird da jetzt schon wieder überreglementiert? Welches Verbot kommt als nächstes auf uns zu? In diesem Fall aber ist die Neuerung eine, auf die viele schon länger gewartet haben. Die EU sorgt dafür, dass auf dem Honig eine allgemeine Herkunftsangabe nicht mehr reicht.
16: In Zukunft müssen das Herkunftsland angegeben werden und bei Mischungen, welche Anteile woher stammen. Der Südtiroler Imkerobmann Christian Trafeuer erklärt, was das heißt.
17: Da steht dann drauf, dass zum Beispiel 50% des Inhaltes von Italien ist, 10% von Argentinien oder 10% von der Ukraine, 2% von Chile und der Rest von sonst woher.
16: Trafeuer verspricht sich von dieser Regelung einen Vorteil für die lokalen Imker. Denn wenn die Menschen sehen, dass im anderen, günstigeren Glas Honig aus allen möglichen Ländern der Erde zusammengemischt ist, dann werden sie wahrscheinlich öfter den einheimischen Südtiroler Honig kaufen.
3: Das war der Rückblick mit den Themen dieser Woche. Wir wünschen ein schönes Wochenende.
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10: Die Sonne schafft sich immer mehr Platz. Am Nachmittag sind nur mehr wenige harmlose Wolken dabei und die Temperaturen klettern bis auf 32 Grad im Etschtal. Jetzt zu Mittag liegt Schlanders an der Spitze mit 26 Grad. In Bozen sind es 23, in Brixen und Meran 24. Bruneck meldet 20, Sterzing 22 und in Wolkenstein sind 17 Grad. Morgen Sonntag geht's weiter mit Sonne, ein paar Schleierwolken und sommerlichen Temperaturen.
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19: Schönen Vormittag aus der Landesverkehrsmeldezentrale, wünscht Renate Stauder. Auf der Gadertaler Staatsstraße zwischen Zwischenwasser und Bikolein Stau in beiden Richtungen wegen Arbeiten. Die Landesstraße Kastelroth-Waldbruck ist zwischen der Abzweigung Dissens und der Abzweigung St. Oswald nach Murenabgängen weiterhin gesperrt. Wegen einer Radveranstaltung ist die Grönach Staatsstraße in Wolkenstein zwischen dem Hotel Alpenroyal und dem Hotel Krone bis 20 Uhr gesperrt. Für den Leichtverkehr gibt es eine örtliche Umleitung. Für Lkw und Busse besteht bis 21 Uhr im gesamten Dorfkern von Wolkenstein ein Fahrverbot. Gute Fahrt!
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1: Und jetzt die Nachrichten.
2: Vorerst doch kein Vogelschutzglas bei Bauten des Landes. So viele Spenden wie noch nie bei Primel-Aktion. Und es ist herrlich sonnig. Ich bin Gunde Bichler. Grüß Gott.
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0: Singvögel im Land.
1: Die traditionelle Primelaktion der SVB-Frauen hat heuer mehr als 70.000 Euro eingebracht. Das ist ein neuer Rekord. Der Scheck mit den Spenden ist jetzt an die Präsidentin der Südtiroler Krebshilfe übergeben worden und an die Primarie der Gynäkologie am Krankenhaus Brixen, Sonja Prader. Mit dem Geld wird ein Forschungsprojekt unterstützt, das die Lebensqualität von Brustkrebspatientinnen während und nach einer Chemotherapie verbessert. Seit dem Beginn der Primel-Aktion ist schon fast 1 Million Euro für die Krebsforschung in Südtirol zusammengekommen. In Indonesien ist eine Frau von einer Riesenschlange getötet worden. Die 44-Jährige wurde auf einer Plantage von dem fast 8 Meter langen Netzpython angegriffen. Die Schlange hat sich um den Körper der Frau gewickelt und sie zum Teil verschlungen. Der Ehemann hat noch versucht, seine Frau zu befreien, sie konnte aber nicht mehr gerettet werden. In London findet zur Stunde die traditionelle Geburtstagsparade Trooping the Colour zu Ehren von König Charles statt. An der prunkvollen Zeremonie nehmen 1400 Soldaten, 200 Pferde und mehr als 400 Musiker teil. Die königliche Familie verfolgt die Parade vom Balkon des Buckingham Palasts aus. Abgeschlossen wird die Feier von der Kunstflugstaffel der Royal Air Force, die über London fliegt. Charles III. Wird erst im November 78 Jahre alt. Aber der Geburtstag britischer Monarchen wird immer mit einer Militärparade im Juni gefeiert, weil da das Wetter besser ist. Und bei uns ist es herrlich sonnig und wird wieder wärmer. Gleich hören Sie mehr zu den Temperaturen.
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3: Prachtwetter haben wir heute in Südtirol. Der Sommer ist zurück. Am Himmel halten sich nur wenige Wolken und von Stunde zu Stunde steigen die Temperaturen an. Jetzt zum Mittag messen wir 20 Grad in Antholz, 25 in Auer, 22 in Enesien, 23 Grad in Vöss und 26 in Laas. Bis zu 31 Grad werden es heute noch. Morgen Sonntag geht es weiter mit dem herrlichen Sonnenschein. Untertags ziehen ein paar Schleierwolken durch und die Temperaturen klettern auf 25 bis 32 Grad.
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4: Aus der Landesverkehrsmeldezentrale begrüßt die Renate Stauder. Wegen einer Radveranstaltung ist die Grüner Staatsstraße in Wulkenstein zwischen dem Hotel Alpenroyal und dem Hotel Krone bis 20 Uhr gesperrt. Für den Leichtverkehr gibt es eine örtliche Umleitung. Für Lkw und Busse besteht bis 21 Uhr im gesamten Dorfkern von Wulkenstein ein Fahrverbot. Die Landesstraße Kastelroth-Weidbruck ist zwischen der Abzweigung Dissens und der Abzweigung St. Oswald nach Murenabgängen weiterhin gesperrt. Gute Fahrt!
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1: Grüß Gott und Mahlzeit bei den aktuellen Wetteraussichten. Die morgendlichen Wolken haben sich verzogen und die Sonne hat sich durchgesetzt. Am Nachmittag bleibt es meist sonnig mit nur wenigen harmlosen Wolken. Die Temperaturen steigen auf sommerliche 25 bis 31 Grad. Morgen am Herz-Jesus-Sonntag setzt sich das recht sonnige und sommerliche Wetter fort. Hohe Schleierwolken können aber für Eintrübungen sorgen. Gegen Abend wird es in den nördlichen Tälern föhnig. Insgesamt also recht gute Bedingungen fürs Entzünden der Herz-Jesu-Feuer. Die Temperaturen erreichen morgen Nachmittag 25 Grad in Sterzing und 32 im Unterland. Auch der Montag wird recht sonnig mit ein paar Wolken. Am Nachmittag steigt die Schauerneigung im Süden etwas an, im Norden bleibt es föhnig. So viel zum Wetter. Ein schönes Wochenende wünscht Lukas Rastner.
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0: 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Und jetzt die Nachrichten.
1: Sommersaison. Ranger geben Tipps für richtiges Verhalten am Berg. Bergunglück. Tote Bergsteiger in Auster stammen aus dem Trentino. Und es ist herrlich sonnig. Ich bin Gunde Bichler. Grüß Gott.
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1: Zu viele Touristen können ein Problem sein und deshalb wird der Zugang zu einigen Hotspots in Südtirol geregelt, unter anderem mit Online-Reservierungen. Außerdem startet jetzt im Sommer ein Pilotprojekt. Dabei sind 15 sogenannte Südtirol Ranger im Einsatz, Sabrina Fleischmann.
3: Die Ranger sollen die Besucher über das richtige Verhalten in der Natur informieren. Das heißt zum Beispiel keinen Müll liegen lassen und keine Wiesen zertrampeln. Stationiert sind die Ranger am Praxer Wildsee, auf der Seceda und den Dolomitenpässen, aber auch auf der Seiser Alm, in Vilnös, am Karasee und in der Blätterbachschlucht. Ihre Aufgabe ist es, für den Schutz von Natur und Landschaft zu sorgen. Gemeinsam mit dem Forst

0: Durch den Aufprall auf Glasfassaden sterben jedes Jahr hier bei uns mehr als 10.000 Singvögel. Die traditionelle Primelaktion der SVB-Frauen hat heuer mehr als 70.000 Euro eingebracht und das ist ein neuer Rekord. Der Scheck mit den Spenden ist jetzt an die Präsidentin der Südtiroler Krebshilfe übergeben worden und an die Primarie der Gynäkologie am Krankenhaus Brixen, Sonja Prader. Mit dem Geld wird ein Forschungsprojekt unterstützt, das die Lebensqualität von Brustkrebspatientinnen während und nach einer Chemotherapie verbessert. Seit Beginn der Primelaktion ist schon fast 1 Million Euro für die Krebsforschung in Südtirol zusammengekommen. Die drei Bergsteiger, die gestern im Aostatal ums Leben gekommen sind, stammen aus dem Trentino. Das berichtet die Nachrichtenagentur ANSA. Sie wollten den 4000 Meter hohen Gran Paradiso über die Nordwand erreichen. Weil sie am Abend nicht zurückgekehrt sind, wurde Alarm geschlagen. Die Bergrettung hat die drei über GPS geortet, sie konnten aber nur mehr tot geborgen werden. Es wird vermutet, dass einer von ihnen gestürzt ist und seine Seilpartner mitgerissen hat. Und mit viel Sonnenschein geht's durchs Wochenende. Gleich hören Sie mehr zum Wetter.
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0: Was für ein herrlicher Sonnenschein heute in Südtirol. Kaum eine Wolke ist zu sehen und mit der Sonne steigen die Temperaturen an. Angenehme 26 Grad messen wir momentan in Kaltern, 25 in Sandintaufers, 23 Grad am Ritten und 20 in Felders. Bis zu 31 Grad werden es heute noch. Morgen Sonntag geht es weiter mit viel Sonnenschein. Untertags ziehen dünne Schleierwolken durch, die die Sonne zwischendurch abschatten. Und die Temperaturen klettern auf 25 bis 32 Grad.
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4: Guten Nachmittag aus der Landesverkehrsmeldezentrale. Wegen einer Radveranstaltung ist die Grödner Stadtstraße in Wolkenstein zwischen dem Hotel Alpenroyal und dem Hotel Krone bis 20 Uhr gesperrt. Für den Leichtverkehr gibt es eine örtliche Umleitung. Für Lkw und Busse besteht bis 21 Uhr im gesamten Dorfkern von Wolkenstein ein Fahrverbot. Die Landesstraße Kassel-Rott-Weitbruck ist zwischen der Abzweigung Tissens und der Abzweigung St. Oswald nach Mohrenabgängen weiterhin gesperrt. Allen unterwegs eine gute und sichere Fahrt.
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0: 10 vor 3. Und jetzt die Nachrichten.
1: Südtirol Ranger in vielen Hotspots unterwegs. SSV Bruneck übernimmt Grillplatz am Riensdamm. Und es ist schön sonnig und warm. Ich bin Gunde Bichler. Grüß Gott.
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1: Jetzt im Sommer erwarten wir hier in Südtirol wieder einen Ansturm von Touristen, vor allem in den Hotspots. Deshalb ist dort der Zugang schon geregelt worden, etwa mit Online-Reservierungen. Und es startet ein Pilotprojekt. Es sind sogenannte Südtirol Ranger. 15 insgesamt werden eingesetzt. Sie sollen die Besucher über das richtige Verhalten in der Natur informieren, dass sie etwa keinen Müll liegen lassen und keine Wiesen zertrampeln, Sabrina Fleischmann.
2: Stationiert sind die Ranger am Praxer Wildsee, auf der Seceda und den Dolomitenpässen, aber auch auf der Seiser Alm, in Vilnös, am Karasee und in der Blätterbachschlucht. Ihre Aufgabe ist es, für den Schutz von Natur und Landschaft zu sorgen, gemeinsam mit dem Forstdienst und mit den Naturparkrangern. Angestellt werden die Südtirol Ranger von den Tourismusorganisationen in Zusammenarbeit mit den Gemeinden.
1: Grillen im Sommer mit Freunden und Familie, das ist in Bruneck auch heuer wieder möglich. Die Gemeinde hat die Konzession für den öffentlichen Grillplatz am oberen Riensdamm hinter dem früheren Eisstadion an den SSV Bruneck übergeben, und zwar an die Sektion José Cambudo. Er ist zuständig für die Führung und die Instandhaltung. Im Rahmen eines Inklusionsprojekts werden dabei auch Menschen mit Behinderung mitarbeiten. Der Grillplatz kann von Vereinen und Privaten für Feiern reserviert werden, zum Grillen oder auch für Kindergeburtstage. Weitere Infos gibt es in der Bar am Bruneck Lido. Die drei Bergsteiger

0: für Ausländer, die bei Anthropic arbeiten. Die neue KI kann nämlich Schwachstellen in der Software ausfindig machen und das nutzen die US-Behörden, um Sicherheitslücken zu stopfen. Und genießen Sie den herrlichen Sonnenschein, es ist warm geworden. Gleich hören Sie mehr zum Wetter.
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0: Die Sonne begleitet uns heute durch den Tag. Kaum eine Wolke ist zu sehen am Himmel über Südtirol. Und mit der Sonne steigen die Temperaturen kräftig an. In Klausen messen wir 27 Grad, in Sarntein 26, in Sechsten 23 und in Wolkenstein und Hintermattel 20 Grad. Morgen am Sonntag geht es weiter mit viel Sonnenschein. Es wird wieder sommerlich warm bei 25 bis 32 Grad. Untertags ziehen dünne Schleierwolken durch.
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6: Schönen Nachmittag wünscht Daniel Hofer aus der Landesverkehrsmeldezentrale. Wegen einer Radveranstaltung ist die Grüner Staatsstraße in Wolkenstein zwischen dem Hotel Alpenroyal und dem Hotel Krone bis 20 Uhr gesperrt. Es besteht eine örtliche Umleitung für den Leichtverkehr. Die Landesstraße Kastelruth-Weidbruck ist zwischen der Abzweigung Tissens und der Abzweigung St. Oswald nach Murnabgängen weiterhin gesperrt. Gute und sichere Fahrt.
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0: 10 vor 4. Und jetzt die Nachrichten.
1: AVS Wegewarte. Freiwillige kümmern sich um kilometerlanges Wegenetz. Iran-Krieg. Pakistan erwartet sich Einigung innerhalb eines Tages. Und es ist herrlich sonnig. Ich bin Gunde Bichler. Schönen Samstagnachmittag.
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1: Hier bei uns in Südtirol gibt es ein dichtes Netz an Wanderwegen. Sie überziehen das ganze Land. Es sind rund 16.000 Kilometer. Sie werden von vielen Freiwilligen im Land gepflegt und instand gehalten. Es sind Freiwillige des Alpenvereins Südtirol. Sie rücken immer wieder gemeinsam aus, um die Wanderwege zu sichern. Heute sind viele AVS-Sektionen unterwegs. Es ist der zweite Samstag in Folge. Schon vorige Woche waren viele Freiwillige beim Aktionstag im Einsatz. Allerdings gäbe es immer weniger Freiwillige, vor allem junge, heißt es aus dem AVS. Militante Tierschützer haben zum Mittag in Verona eine Autobahneinfahrt für die Brenner-Autobahn blockiert, und zwar in Verona Nord. Sie fordern, dass ein Bär wieder freigelassen wird, der seit 6 Jahren im Bärengehege von Casteller untergebracht ist. Es ist der Bär mit dem Spitznamen Papillon. Die Tierschützer haben außerdem ein Banner an der Autobahn angebracht mit ihren Forderungen auf Italienisch und Englisch. Sie sagen, der Bär gehöre zum Landschaftsbild dazu und dürfe nicht eingesperrt sein. Die Polizei hat die Blockade nach kurzer Zeit wieder aufgelöst. Und jetzt zum Iran-Krieg. Nach langem Hin und Her scheint jetzt ein Abkommen zwischen Iran und USA in greifbarer Nähe. Das Abkommen könnte in den nächsten 24 Stunden zustande kommen, sagt Pakistan. Der Staat tritt als Vermittler auf zwischen den beiden Staaten. David Riemer berichtet.
2: Im Gespräch ist im Moment zunächst ein Rahmenabkommen zur Beendigung des Kriegs zwischen dem Iran und den USA. Dieses könnte Ausgangspunkt für vertiefte Verhandlungen innerhalb eines Zeitrahmens von 60 Tagen sein. Laut Trump sieht die Vereinbarung eine Öffnung der für den weltweiten Handel mit Öl, Gas und Dünger wichtigen Straße von Hormuz vor. Der Deal soll außerdem dazu führen, dass das iranische Atomprogramm zurückgebaut wird und die USA das angereicherte Uran erhalten, das sonst theoretisch für den Bau von Atomwaffen genutzt werden könnte.
1: In Brüssel wird der Verleih von Elektrorollern ab dem nächsten Jahr verboten. Die Lizenz für die Unternehmen, die solche Leihroller anbieten, wird nicht mehr verlängert. Und zwar deshalb, weil es so

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3: Vom Brenner bis Salurn, vom Reschen bis nach Winnebach gibt's heute Sonne pur. Einzelne kleine Wolken halten sich. Mit der Sonne sind die Temperaturen kräftig angestiegen. In Corvara hat's aktuell 22 Grad, in Deutschnofen 21, in Langtaufers 19, in St. Martin im Passaia 28 und in Toblach 25 Grad. Morgen Sonntag geht es schön sonnig weiter. Untertags ziehen Schleierwolken durch, die Sonne etwas abschatten können. Und es wird noch wärmer, bis zu 32 Grad sind möglich.
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4: Schönen Nachmittag wünscht Daniel Hofer aus der Landesverkehrsmeldezentrale. Wegen einer Radveranstaltung ist die Grüner Staatsstraße in Wolkenstein zwischen dem Hotel Alpenroyal und dem Hotel Krone bis 20 Uhr gesperrt. Es besteht eine örtliche Umleitung für den Leichtverkehr. Die Landesstraße Kastelruth-Weidbruck ist zwischen der Abzweigung Tissens und der Abzweigung St. Oswald nach Murenabgängen weiterhin gesperrt. Gute und sichere Fahrt.
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0: 10 vor 5. Und jetzt die Nachrichten.
1: Gekentert, Kajakfahrer aus Saar gerettet. Protest, Tierschützer blockieren Autobahneinfahrt in Verona. Und die Sonne hat aufgewärmt. Ich bin Gunde Wichler, guten Nachmittag.
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1: Zu einem Freizeitunfall ist es heute im Arntal gekommen. Ein Mann ist gegen 9 Uhr in der Ahr bei Luttach mit seinem Kajak gekentert. Sein Begleiter konnte ihn aus dem Wasser ziehen und den Notruf absetzen. Bergrettung und Weißes Kreuz Arntal sind ausgerückt. Sie haben den Verletzten vor Ort erst versorgt. Er ist anschließend vom Rettungshubschrauber ins Krankenhaus nach Bruneck geflogen worden. Die Freiwillige Feuerwehr hat das abgetriebene Kajak aus dem Wasser gezogen. In Südtirol gibt es ein dichtes Netz an Wanderwegen, sie überziehen das ganze Land. Es sind rund 16.000 Kilometer. Die Wege werden von vielen Freiwilligen des Alpenvereins gepflegt und instand gehalten. Heute sind viele AVS-Sektionen unterwegs. Es ist der zweite Samstag. Schon vorige Woche waren viele Freiwillige bei einem Aktionstag im Einsatz. Allerdings gäbe es immer weniger Freiwillige, vor allem Junge, heißt es aus dem AVS. Militante Tierschützer haben zu Mittag in Verona die Einfahrt Verona Nord zur Brennerautobahn blockiert. Sie fordern, dass ein Bär wieder freigelassen wird, der seit 6 Jahren im Bärengehege von Casteller untergebracht ist. Die Tierschützer sagen, der Bär gehöre zum Landschaftsbild dazu und dürfe nicht eingesperrt werden. Die Polizei hat die Blockade nach kurzer Zeit wieder aufgelöst. Durch den Iran-Krieg sind die Spritpreise immer noch hoch. Eine neue Umfrage in Deutschland hat ergeben, dass fast ein Drittel der Autofahrerinnen und Autofahrer das Fahrzeug öfter stehen lässt. Lea Matschulat hat sich die Studie angeschaut.
2: Gefragt, wo sie am ehesten 100 Euro pro Monat einsparen würden, antwortet jeder Fünfte beim Kraftstoff und bei der Kfz-Versicherung. Den Wagen stehen lassen würden der YouGov-Umfrage im Auftrag der Teambank zufolge fast ein Drittel der Menschen. Bei denen, die noch nicht 30 sind, sind es sogar 35%.
1: Wieder gibt es einen Bergtoten, diesmal am Mont Blanc. Es ist der 7. tödliche Unfall in diesem Teil der Alpen innerhalb von 24 Stunden. Der leblose Körper des Bergsteigers ist heute von der Bergrettung geborgen worden. Erst gestern sind auf der Nordwand des Adamello-Gebirges 3 Alpinisten aus Trient ums Leben gekommen. Sie sind 400 Meter abgestürzt. 2 weitere heute auf der französischen Seite des Mont Blanc und ein weiterer ist in der Nähe des Matterhorns umgekommen. Und sonnig und sommerlich warm ist es. Gleich hören Sie mir zu den Temperaturen.
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1: Guten Nachmittag aus der Landesverkehrsmeldezentrale. Wegen einer Radveranstaltung ist die Grödner Stadtstraße in Wulkenstein zwischen dem Hotel Alpenroyal und dem Hotel Krone bis 20 Uhr gesperrt. Für den Leichtverkehr gibt es eine örtliche Umleitung. Für Lkw und Busse besteht bis 21 Uhr im gesamten Dorfkern von Wulkenstein ein Fahrverbot. Die Landesstraße Kastrot-Weidbruck ist zwischen der Abzweigung Dissens und der Abzweigung St. Oswald nach Mohrenabgängen weiterhin gesperrt. Allen unterwegs eine gute und sichere Fahrt.
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0: 10 vor 6. Und jetzt die Nachrichten.
1: Neuer Kreisverkehr für weniger Stau auf Bustertaler Straße. Südtirol legt zu bei Forschung und Entwicklung. Und auch morgen wird es sonnig und warm. Ich bin Gunde Bichler. Guten Abend.
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1: Der Bau der Rickertalschleife für die Bustertaler Bahn im Raum Brixen geht voran. Künftig fährt der Zug direkt von Brixen ins Bustertal ohne Umweg über Franzensfeste. Die Rickertalschleife bringt auch Änderungen auf der Straße mit sich. Im Bereich der Ladestadt entsteht ein neuer Verkehrsknotenpunkt, Sabrina Fleischmann.
3: Ja, dort sind eine Brücke und ein Kreisverkehr geplant. Dadurch soll der Verkehr flüssiger werden, mit weniger Staus. Auch die Anbindungen nach Eicher und Natschaps werden verbessert. Und schließlich soll das Radwegenetz angebunden und ausgebaut werden, bei Förch im Süden und Raut im Norden. Die Bauarbeiten müssen mit der Eisenbahn abgestimmt werden. Sie werden 22 Millionen Euro kosten.
1: Forschung und Entwicklung legen im Neu-Tech-Park immer mehr zu. Jetzt hat der Verwaltungsrat Bilanz gezogen über das vergangene Jahr. Über 1100 Projekte für Forschung und Entwicklung sind umgesetzt worden. Das sind um 500 mehr als noch im Jahr davor. Das gesamte Budget dieser Projekte umfasst 64 Millionen Euro. 41 Start-ups sind begleitet worden und 84 Unternehmen. Die neue Kampagne des Sanitätsbetriebs zur Zeckenschutzimpfung ist abgeschlossen. In Brixen, Bruneck, Meran und Bozen haben sich mehr als 500 Menschen gegen das FSME-Virus impfen lassen, das von Zecken übertragen wird. 150 haben auch die Gelegenheit für Auffrischimpfungen gegen Diphtherie, Tetanus und Keuchhusten genutzt. Das Sanitätsbetrieb kündigt weitere Sonderimpfaktionen im Laufe des Jahres an. Im Ahrntal ist heute ein Mann mit seinem Kajak in der Ahr gekentert, und zwar bei Luttach. Sein Begleiter hat ihn aus dem Wasser gezogen und den Notruf abgesetzt. Bergrettung und Weißes Kreuz Ahrntal waren im Einsatz. Sie haben den Verletzten vor Ort erst versorgt. Er ist anschließend vom Rettungshubschrauber ins Krankenhaus nach Bruneck geflogen worden. In Rom sind heute hunderte Menschen auf die Straßen gegangen und haben für schärfere Einwanderungsgesetze demonstriert. Organisiert wurde die Kundgebung vom Komitee Remigrazione Riconquista. Es unterstützt eine Volksinitiative gegen Migration und hat offenbar schon mehr als 150.000 Unterschriften gesammelt. An der Demo haben sich auch Gruppen der extremen Rechten, darunter Casa Pound, beteiligt. Unterm Kolosseum hat es eine antifaschistische Gegendemo gegeben. Weil zugleich noch zwei weitere Demos in Rom stattfinden, ist das Sicherheitsaufgebot enorm. Und herrlichen Sonnenschein haben wir. Wie es mit dem Wetter weitergeht, das hören Sie gleich.
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1: Sonne pur haben wir heute und Sonne mit ein paar Schleierwolken gibt's morgen. Die dünnen Wolken ziehen untertags auf und können die Sonne etwas abschatten. Es bleibt trotzdem angenehm warm. Morgen am Sonntag erwarten wir 25 bis 32 Grad. Gewitter sind keine zu erwarten, die Herz-Jesu-Feuer werden wir also gut sehen. Schauen wir noch auf die aktuellen Temperaturen. 25 Grad hat es in Welschnofen und Taufers im Münstertal, 23 in Vilnius und Pfalz und 28 Grad in Eppan.
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8: Guten Nachmittag aus der Landesverkehr.

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1: 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Und jetzt die Nachrichten.
2: Waldarbeiter im Bustertal schwer verletzt. Immer mehr Start-ups in Südtirol. Und auch morgen wird es sonnig und warm. Ich bin Gunde Bichler. Guten Abend.
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2: Ein schwerer Arbeitsunfall hat sich im Bustertal ereignet. Auf der Lercheralm bei St. Lorenzen auf 1800 Metern Höhe ist ein Waldarbeiter auf einen Baumstumpf gestürzt. Der 52-Jährige hat sich schwere Verletzungen am Brustkorb zugezogen. Er wurde vom Notarzt erst versorgt und dann mit dem Rettungshubschrauber ins Bozner Krankenhaus geflogen. Im Einsatz war auch die Bergrettung. Sobald die Rickertalschleife für den Zug im Raum Brixen fertiggestellt ist, kommen auch Änderungen für die Bustertaler Straße. Im Bereich der Ladestadt wird nämlich ein neuer Verkehrsknotenpunkt gebaut. Dort sind eine Brücke und ein Kreisverkehr geplant. Dadurch soll der Verkehr flüssiger werden mit weniger Staus, Sabrina Fleischmann.
4: Auch die Anbindungen nach Eicher und Natschaps werden verbessert. Und schließlich soll das Radwegenetz angebunden und ausgebaut werden, bei Förch im Süden und Raut im Norden. Die Bauarbeiten müssen mit der Eisenbahn abgestimmt werden. Sie werden 22 Millionen Euro kosten.
2: Forschung und Entwicklung legen im Neutech-Park immer mehr zu. Jetzt hat der Verwaltungsrat Bilanz gezogen über das vergangene Jahr. Über 1100 Projekte für Forschung und Entwicklung sind umgesetzt worden. Das sind um 500 mehr als noch vor einem Jahr. Das gesamte Budget dieser Projekte umfasst 64 Millionen Euro. 41 Start-ups sind begleitet worden und 84 Unternehmen. Wir schauen nach Nordirland. In der Hauptstadt Belfast sind heute Tausende auf die Straßen gegangen und haben gegen Rassismus demonstriert. Die Demo ist eine Reaktion auf die schweren Ausschreitungen vor wenigen Tagen. Die Krawalle hatten Belfast erschüttert, nachdem einige Tage zuvor ein Mann aus dem Sudan für einen Messerangriff angeklagt wurde wegen versuchten Mordes. Daraufhin sind Randalierer teils vermummt durch die Straßen gezogen und hatten Fahrzeuge in Brand gesetzt und Wohnhäuser angezündet. Mehrere Bewohner mussten gerettet werden. Und noch zum Sport. Fußball für die Fans heißt es heute wieder lange wach bleiben bei der Weltmeisterschaft. Sie findet ja in Mexiko, USA und Kanada statt. Am Abend und in der Nacht stehen die nächsten Spiele an. Katar trifft in Kalifornien auf die Schweiz. Anpfiff ist um 21 Uhr. Und um Mitternacht tritt in New York Brasilien gegen Marokko an. Und morgen begleitet uns die Sonne wieder durch den Tag und wärmt auf. Gleich hören Sie mehr zum Sonntagswetter.
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4: Viel Sonnenschein verspricht der Sonntagmorgen in Südtirol. Allerdings können untertags Schleierwolken durchziehen, die die Sonne etwas abschatten. Mit den Temperaturen geht es wieder weit nach oben. 25 bis 32 Grad werden es. Gewitter sind keine dabei. Die Herz-Jesu-Feuer werden also gut zu sehen sein. Jetzt am Abend ist es noch angenehm zum Draußensitzen. Am wärmsten ist es zurzeit noch in Gargazon mit 31 Grad. In Bozen und Auer hat es 30, in Laas 26 und in Terenten 23 Grad. Am kühlsten ist es in Hintermattel mit 16 Grad.
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0: weiterhin gesperrt. Kommen Sie gut ans Ziel.
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